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Nein, es scheuchte nur der Schrecken aus dem Busch den Vogel auf.

ich nicht Tritte erschallen. Rauscht's nicht den Laubgang daher? 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